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0: Du hast ja gerade Coined gehört, Your House, dann am Dienstagmorgen. Es ist jetzt gerade jeden Moment 7 Uhr. Da kommen die Nachrichten von der Schill.
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2: Jugendsession tagt im Regierungsgebäude. Am 13. November 2026 findet im Regierungsgebäude im Kanton Luzern die kantonale Jugendsession statt. Interessierte SchülerInnen sowie Schulklassen ab der 7. Klasse sind freundlich eingeladen. Das geht aus einer Mitteilung von der Luzerner Staatskanzlei vor. Diskutiert werden das Jahr Themen wie Chancen und Gefahren im digitalen Raum, erste Hilfe im Jugendalter, gewaltfreie Erziehung oder Bildungswege und Übergang nach der Sekundarstufe. Nur noch die wenigsten Schweizer Online-Shops liefern gratis. Das zeigen die Ergebnisse der jüngsten Auswertungen vom Beratungsunternehmen Carpathia. Von den 49 untersuchten umsatzstärksten B2C-Online-Shops liefern nur rund 12%, unabhängig vom Bestellwert, gratis. Im Jahr 2020 waren es noch etwa 20%. Deutlich schneller sind Händler aber mittlerweile bei der Lieferung. Es bietet von den 49 Unternehmen 24 eine Lieferung für am nächsten Tag an. Damit haben sie die Zahl aus dem Jahr 2023 mehr als verdoppelt. Konditionen wie die Höhe von Versandkosten selbst bleiben aber stabil. Die UNO warnt von einer existenziellen Gefahr. Künstliche Intelligenz könnte potenziell die Existenz der Menschheit gefährden. Vor dem hat der UNO-Hochkommissar für Menschenrechte Volker Türk vor dem UNO-Menschenrechtsrat gewarnt. Die Macht über die Technologie liege momentan bündelt bei einer Handvoll Männer. Deren ihr Versprechen von Freiheit darf nicht darüber hinwegtäuschen, dass es auch um die Ausbeutung von Daten ginge. Die Entwicklung von KI müsse deswegen stärker reguliert und demokratisch kontrolliert werden.
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0: Ja, die Sonne geht gerade auf hier am 8. September. Wie sieht es aus, Schill, mit Wetter für heute?
2: Hey, ich würde sagen, wir haben heute vielleicht wirklich den letzten Sommertag. Wir haben nämlich heute noch Temperaturen von bis zu 31 Grad, bevor es dann die nächsten Tage wieder ein bisschen kühler wird, weil morgen streifen wir gerade mal noch die 19 Grad. Momentan auf dem Dreifach-Wetterdach haben wir 18 Grad.
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0: Vögel zwitschern schon, somit wird es Zeit zum Aufstehen. Und wenn dich das noch nicht überzeugt hat, dann vielleicht der nächste Song. Florence Sinclair mit South Star.

0: Turnstile und Light Design, Oculus-Version, die du hier gehört hast. Schön, dass du dabei bist. Du verbringst du gerade den Dienstagmorgen mit uns im 3-Wach.
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0: Das beste Stück von heute, das ist von DJ Dave und heisst Await. DJ Dave ist Produzentin und DJ und einer der besten, die man gerade in Amerika haben kann. Ist auch sehr oft auch unterwegs mit Namazenda und hat mit ihr auch schon mal einen Song gemacht. Heißt Falling Out of Greece.

DJ Dave kann live programmieren. Das heisst, dass man Kunst und Musik mit Code zu machen, wie sie das macht und zeigt. Und das geht halt einfach direkt live. Und ist auch schon relativ viel rumgekommen und hat zum Beispiel auch schon an Coachella auftreten. Der neue Song «Await», der ist jetzt gerade letzte Woche rausgekommen, am 4. September, und wir werden ihn dir jetzt hier abspielen. Schönen guten Morgen, das ist das beste Stück vom Tag.

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0: Sie sind zurück, das Duo Silver Fears aus Bern und No Face, hier mit dem Song Vacation in Spain. Jetzt hier als nächstes möchte ich aber einen Geburtstag hervorheben, denn es gibt eine berühmte Serie, die Geburtstag hat. Schill, vielleicht kennst du sie du auch, nämlich die hier.
1: These are the voyages of the starship Enterprise. Its five-year mission, to explore strange new worlds, to seek out new life and new civilizations, to boldly go where no man has gone before.
0: Ja, die berühmte Serie Star Trek Raumschiff Enterprise, die wird heute 60. Denke ich, 60 Jahre ist die erste Folge rausgekommen. Ja, 1966 bis 1969 sind Folgen noch rausgekommen und nachher unzählige Filme. Ich kann sogar auch zählen, wie viele es am Schluss genau gewesen sind. 13 Kinofilme hat es dazu gegeben, 900 Episoden von dieser Serie.
2: Ich habe gerade gedacht, es gibt nur Filme. Ich bin so gewesen, eine Serie ist das?
0: Ja, auch noch ein bisschen. Ich weiß auch nicht, weißt du etwas, um was es geht?
2: Nein.
0: Es ist eigentlich, es geht alles ein bisschen um den Spock, der so eine Raumstation Enterprise führt. Und das in der Zukunft. Die Handlungen die spielen 100 Jahre in der Zukunft bis 400 Jahre in der Zukunft. Und dann noch Spezialfolgen, die bis zu 1000 Jahre in der Zukunft spielen.
2: Eieiei. Ei, ei.
0: Also mal schauen, wie die Welt von 100 Jahren von uns jetzt hier noch aussieht. Ob's dann das Bock gibt, wo eine Allianz bildet mit den ganzen Föderationen von allen Planeten von der Milchstraße. Das ist noch unklar, aber sicher mal ein schöner Geburtstag. 60 Jahre Star Trek. Wir lassen doch noch ein bisschen Musik. Da kommt Denaya mit Motion, bis es da noch in 6 Minuten Nachrichten gibt. Schönen guten Morgen.

0: Du hast ja gerade gehört, Dexter in der Newsagent mit Stranger to Love. Es ist jetzt gleich 7:30 Uhr, da kommen die Nachrichten von der Jill.
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2: Jugendsession tagt im Regierungsgebäude. Am 13. November 2026 findet im Regierungsgebäude im Kanton Luzern die kantonale Jugendsession statt. Interessierte SchülerInnen sowie Schulklassen ab der 7. Klasse sind freundlich eingeladen. Das geht aus einer Mitteilung von der Luzerner Staatskanzlei vor. Diskutiert werden dieses Jahr Themen wie Chancen und Gefahren im digitalen Raum. Nur noch die wenigsten Schweizer Online-Shops liefern gratis. Das zeigen die Ergebnisse der jüngsten Auswertungen vom Beratungsunternehmen Carpathia. Von den 49 untersuchten umsatzstärksten B2C-Online-Shops liefern nur rund 12% unabhängig vom Stellwert gratis. Im Jahr 2020 waren es noch etwa 20% gewesen. Alles gut. Die UNO warnt von einer existenziellen Gefahr. Künstliche Intelligenz könnte potenziell die Existenz der Menschheit gefährden. Die Macht über die Technologie liege momentan bündelt bei einer Handvoll Männer. Der ist das Versprechen von Freiheit, darf ich nicht darüber hinwegtäuschen, dass es auch um die Ausbeutung von Daten ginge. Die Entwicklung von KI müsse deswegen stärker reguliert und demokratisch kontrolliert werden.
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0: Wir haben sogenannt den letzten Sommertag, hast du vorhin gesagt.
2: Mm-hmm.
0: Erläutere doch.
2: Also auf jeden Fall der letzte Sommertag, wo ich das Gefühl habe, werden es noch einmal über 30 Grad. Wir haben heute Höchsttemperaturen von 31 Grad und die Sonne scheint noch einmal richtig runter. Gegen oben kann es aber noch vereinzelt so ein bisschen Regen kommen, bevor es nächste Woche und die nächsten Tage dann wieder ein bisschen kühler wird. Momentan auf dem Dreifachwetterdach haben wir fast 19 Grad.
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0: Die Sonne kommt, es wird langsam immer wärmer, der Tag hat richtig angefangen und für das braucht man auch Musik. Das ist Jess Ribeiro mit Everything Is Now.

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0: Crystal Murray da mit dem Song «Dear» hast du gehört gehabt. Es ist jetzt gleich schon 20 vor 8. Du hörst Radio Dreifach hier. 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
2: Hey, weißt du, was habe ich gestern herzig gelesen? Dass RentnerInnen uns Tanzfläche sollen wegnehmen
0: sollen. Ja, wenigstens jemand ist in dem Fall auf der Tanzfläche. Ja, ernsthaft?
2: Hey, wirklich, ja. In der Schweiz gibt es momentan gerade einen richtigen Boom bei so Ü60-Diskos. Und das ist nicht einfach so ein gemütlicher Seniorennachmittag mit Kaffee und Kuchen.
0: Also wie kann ich mir das sonst vorstellen?
2: Es ist wirklich so Disco-Tanzen mit DJ und zum Teil sind die Partys sogar auch ausverkauft. In Zürich findet jetzt am Wochenende, also nein, nächstes Wochenende, am 12. September, Swiss Disco 60 Plus statt. Das soll auch die grösste in Europa sein, so in diesem Rahmen. Und die Nachfrage ist offenbar so gross, dass sogar aus dem Tessin ein Bus organisiert wird.
0: Okay, also ich stelle mir jetzt einfach gerade einen Reisebus vor, der voll mit so dem 70-Jährigen ungefähr alle auf Zürich fahren, um dort wirklich die Nacht durch zu tanzen.
2: Ja, also ich stelle es mir im Fall auch genau so vor. Und wieso eigentlich auch nicht? So bei dem Tanzangebot von Pro Senectute ist die Zahl der Teilnehmenden in den letzten Jahren immer recht angestiegen.
0: Ja, willst du mit 65 noch in den Club gehen? Schreib es doch uns einfach in die Kommentare. Spass, es gibt gar keinen Kommentar. Aber es ist gleich etwas zum Nachdenken. Nicht wahr? Das ist jetzt der Song Lance von. Der Song Hold My Peace von Lance. So haben wir es.

0: Wanter mit dem Track Oh Well. Hast du da gehört? Ein sanfter Song für dich, Donna, um in den Morgen zu starten. Es ist 7:45 und jetzt erzähle ich dir eine Geschichte, die ich selber erlebt habe und mich vielleicht ein bisschen unwohl gefühlt habe. Das ist nämlich so unwohl wie ein Hecht in einem Teich, wo irgendwie im ganzen Teich überall ein bisschen am Anecken ist.
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0: Ich bin nämlich das letzte Mal an einer Plattentafel von so einem Jazz-Trio und habe mir das reingezogen und gelost. Und ich weiss nicht, Jazz, ich lasse das schon manchmal, aber ich kenne mich nicht so wirklich aus.
3: Ja.
0: Und alle um mich herum, die haben ausgesehen, als wären sie voll im 5. Semester Jazz-Studium und ich bin der Einzige, der nicht, wo so, ich hatte gedacht, man checkt jetzt auch, dass ich nicht so ganz rauskomme.
3: Mhm.
0: Ist das auch schon mal so passiert, ähnlich, Jill?
3: Ja, ja, ja. Also ich kenne jemanden, der ist so Jazzmusiker und dann redet er auch manchmal so, als wäre das so Allgemeinwissen.
0: Ja.
3: Und ich dachte so, was redest du?
0: Ja, ja.
3: Ich weiss gar nicht, was Jazz eigentlich ist.
0: So Jazz-Leute sind manchmal, ja, die sind manchmal ein bisschen auf dem, ja, die sind drinnen. Mhm. Und ich, also sie sind wie Leute so mitwippen oder so, sie sind wirklich voll drinnen und ich bin so, ja, es ist schon nice, aber frag mich keine Frage nachher bitte, weil ich komme nicht raus.
3: Mhm.
0: Ja.
3: Mhm. Hast du so den Blick so extra nicht in die Augen geschaut, dass dich niemand etwas fragt?
0: Ja, voll. Aber ich meine, gleichzeitig finde ich es immer noch schön, man kann ja einfach ganz hinten im Ecken sonst auch sein. Ich bin relativ gross, ich sehe trotzdem immer alles, wenn ich auch ganz hinten im Ecken bin. Und ganz so unangenehm ist es jetzt gleich auch nicht gewesen, was ich jetzt schon noch rausheben. Also es hat sich schon gelohnt, das Konzert zu gehen.
3: Sehr gut.
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0: Ein bisschen Jessica, sogar weiter mit Lila, Sophia. Immer noch da.
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0: Erika de Cassier, wo du da gehört hast, mit A Lifetime. Schön, bist du dabei. Jetzt kommen die Nachrichten. Da von der Schill, am Mikrofon ist auch der Eddie.
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2: Jugendsession tagt im Regierungsgebäude. Am 13. November 2026 findet im Regierungsgebäude im Kanton Luzern die kantonale Jugendsession statt. Interessierte SchülerInnen sowie Schulklassen ab der 7. Klasse sind freundlich eingeladen. Das geht aus einer Mitteilung der Luzerner Staatskanzlei vor. Diskutiert werden dieses Jahr Themen wie Chancen und Gefahren im digitalen Raum, Erste Hilfe im Jugendalter, gewaltfreie Erziehung oder Bildungswege und Übergang nach der Sekundarstufe. Nur noch die wenigsten Schweizer Online-Shops liefern gratis. Das zeigen Ergebnisse der jüngsten Auswertungen vom Beratungsunternehmen Carpathia. Von den 49 untersuchten umsatzstärksten B2C-Online-Shops liefern nur rund 12% unabhängig vom Stellwert gratis. Im Jahr 2020 waren es nur 20%. Deutlich schneller sind Händler aber mittlerweile bei der Lieferung. Es bietet von den 49 Unternehmen 24 eine Lieferung für am nächsten Tag an. Damit haben sie die Zahl aus dem Jahr 2023 mehr als verdoppelt. Konditionen wie die Höhe der Versandkosten selbst bleiben aber stabil. Die UNO warnt von einer existenziellen Gefahr. Künstliche Intelligenz könnte potenziell die Existenz der Menschheit gefährden. Von dem hat der UNO-Hochkommissar für Menschenrechte Volker Türk vom UNO-Menschenrechtsrat gewarnt. Die Macht über die Technologie liege momentan bündelt bei einer Handvoll Männer. Deren ihr Versprechen von Freiheit darf ich nicht darüber hinwegtäuschen, dass es auch um die Ausbeutung von Daten ginge. Die Entwicklung von KI müsse deswegen stärker reguliert und demokratisch kontrolliert werden.
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0: Wie sieht es heute mit dem Wetter aus? Schill, du weißt mehr.
2: Recht sonnig den ganzen Tag, bis es dann am Abend gegen die 7 Uhr vielleicht vereinzelt noch ein bisschen zu Regen kommt hier zu Luzern. Und auch die nächsten Tage wird es dann nicht mehr ganz so sommerlich wie heute. Morgen haben wir nur noch Höchsttemperaturen von 19 Grad und ein bisschen Regen durch den Tag. Momentan auf dem Dreifach-Wetterdach haben wir 18 Grad.
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0: Es ist jetzt Punkt 8. Wir sind schon so eine Stunde für dich hier live in der Morgensendung Dreifach. Die Sonne ist offiziell jetzt wirklich da. Punkt 8, die Schuhe von dem fällt auch gerade jetzt an. Sonst noch etwas, was macht, was passiert?
2: Nein.
0: Gute Musik, das ist das, was noch rauskommt. Sophia Stell mit Mistletoe.

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0: Noor met Allo. Chill, jetzt gehen wir gerade in eine Situation rein, die ist für viele manchmal ein unangenehm oder einfach ein komisch. Nämlich, wirst du dich bewerben für eine Wohnung?
1: Mhm, okay.
0: Oder du entscheidest dich, ob du dich für die Wohnung willst bewerben. Nein, umgekehrt. Ich habe da jemanden, der sich bewerben will, bei dir in der Wohnung einzuziehen und du sagst, ob die Person bei dir willkommen ist oder nicht.
1: Ja.
0: Weil Wohnen, das ist immer ein bisschen kompliziert und manchmal ist man so ein bisschen, ja, gewisse Flares nehme ich mit und gewisse finde ich ein bisschen unangenehm. Was es heute ist, findest du jetzt gerade raus.
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0: Also, Schilmer, stellen wir uns vor, du hast jetzt gerade jemanden eingeladen, der jetzt kommt und sich vorstellt, der gerne bei dir einziehen will. Du hast ein freies Zimmer. Mhm. Jetzt ist es so, die Person hat ein Hund.
1: Ja.
0: Und das ist ein grosser Hund.
1: Aha.
0: Also so ein Bernardiner.
1: Okay.
0: Und was sich auch relativ schnell etabliert, ist, der Hund, der pennt einfach nur gerne in deinem Bett. Und das ausnahmslos jede Nacht.
1: Ja.
0: Würdest du zusagen? Also dafür, das WC ist immer blitzblank sauber.
1: Mhm.
0: Dort ist seine Stärke. Mhm. WC putzen kann er super und er ist Master im Abfluss, wenn dort etwas... findet es gar nicht grusig und würde es dir immer machen.
1: Mhm.
0: Aber er hat wirklich einen Bernardiner grossen Hund,
1: ja,
0: der ausschließlich in deinem Bett pennt.
1: Und sonst habe ich den Platz und alles. Ich habe den Garten dazu, die Grösse, alles vom...
0: Also es ist etwa deine Wohnung, die du jetzt vielleicht hast.
1: Wo nie.
0: Es ist nicht auf einmal so, dass nachher dann einfach du die beste Wohnung ever hast.
1: Okay.
0: Es ist einfach wie so, es ist deine Wohnung und dann ist es wie so ein Zimmer.
1: Okay, ich sage leider nein.
0: Nein?
1: Ja.
0: Kein Hund?
1: Ja, in meiner Wohnung nicht. Irgendwie hat es wenig Platz.
0: Also wäre es okay damit gewesen, wenn es ein kleinerer Hund wäre? Ist es vor allem der Bernardiner Grösse?
1: Ja, Grösse vom Hund, ja, im Gegensatz zur Grösse der Wohnung.
0: Ja.
1: So hätte ich jetzt aber so ein riesiges Haus mit einem riesigen Garten, dann wäre ich so gewesen, ja, komm in mein Bett.
0: Okay, ja, du bist dann von ihr auch schon so, es ist halt ein bisschen unangenehm, weil sonst der Hund zu wenig Platz hat.
1: Genau.
0: So okay, verstehe das in dem Fall, ja.
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0: Passing Notes Prod Tekken, kannst du als nächstes.

0: Alita mit We Hold the Land. Donna, am Dienstagmorgen, 4.08 Uhr, ist schon gesehen. Jetzt werden wir dir noch ein Album von der Woche zeigen.
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0: Das Album von dieser Woche ist von der Tinfa Rap Crew aus Bern, Eto'o.

Du hörst da ein bisschen Hip-Hop mit Oldschool-Flows und harte 808s. Als Query Crew legt sie direkte Texte auf Produzenten, welche Oldschool-Erbe und Elektro miteinander ein bisschen verbinden. Sie rappt über Wut, Zweifel und auch Solidarität. Und wir haben sie zum Beispiel ein bisschen gehört auch vom Song Squats, der vor 2 Jahren rausgekommen ist. Wir machen Squats für den Arsch, schon den Kopf im Spagat und machst einen Cocktail parat, ist auf mehr als deine Squat. Wir machen Squats für den Arsch. Also die Party geht auch ein bisschen ab, wenn Eto auflädt. Wir werden jetzt aber hier eines von den neuen Album Sip City hören. Das ist der Song Primetime.

0: Primetime von Eto, hier ab unserem Album von der Woche. Sip City heisst das, ist letzte Woche rausgekommen. Und ich kann es jetzt schon sagen, ein Bop.
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0: Und vielleicht ertappst du dich jetzt gerade, wie du dich einfach so ein bisschen aus dem Fenster am Schauen bist und dich vielleicht am Fragen bist, Where Do Lost Dreams Go? So heisst nämlich der nächste Song von der Luzerner Künstlerin So Long.

0: Where Do Lost Dreams Go? Dana von der Luzerner, Singer-Songwriterin. So long. Jetzt kommen die Nachrichten. Da von der Schill.
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2: Jugendsession tagt im Regierungsgebäude. Am 13. November 2026 findet im Regierungsgebäude im Kanton Luzern die kantonale Jugendsession statt. Interessierte SchülerInnen sowie Schulklassen ab der 7. Klasse sind freundlich eingeladen. Das geht aus einer Mitteilung von der Luzerner Staatskanzlei vor. Diskutiert werden dieses Jahr Themen wie Chancen und Gefahren im digitalen Raum. Nur noch die wenigsten Schweizer Online-Shops liefern gratis. Das zeigen Ergebnisse der jüngsten Auswertungen vom Beratungsunternehmen Carpathia. Von den 49 untersuchten umsatzstärksten B2C-Online-Shops liefern nur rund 12%, unabhängig vom Bestellwert, gratis. Im Jahr 2020 waren es nur etwa 20%. Konditionen wie die Höhe der Versandkosten selber bleiben aber stabil. Die UNO warnt von einer existenziellen Gefahr. Künstliche Intelligenz könnte potenziell die Existenz der Menschheit gefährden. Die Macht über die Technologie liegt momentan bündelt bei einer Handvoll Männer. Der ihr das Versprechen von Freiheit darf nicht darüber hinwegtäuschen, dass es auch um die Ausbeutung von Daten ginge. Die Entwicklung von KI müsse deswegen stärker reguliert und demokratisch kontrolliert werden.
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0: Was bringt das Wetter hier am 8. September?
2: Es bringt uns eigentlich den ganzen Tag über Sonne, bis es dann am Abend vereinzelt noch ein bisschen zu Regen kann kommen. Aber wir haben heute Höchsttemperaturen von bis zu 31 Grad, bevor es dann morgen ein bisschen abfällt von den Temperaturen, nur noch mit Höchsttemperaturen von 19 Grad. Und momentan auf dem Dreifach-Wetterdach haben wir auch fast 19 Grad.
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0: Ich hatte hier jetzt schon wieder einen Song aus Luzern. Da haben wir aber eine ganze Band. Das ist nämlich Supernova Easy mit dem Track Supernova Easy.

0: Leatherboxed, hier noch von Thought Crimes, hast du gehört gehabt. Es ist jetzt gerade 20 vor 9 Uhr, du hörst hier das Radio dreifach. 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Und jeden Morgen blättern wir für dich hier auch durch die Zeitung. Und auch heute Morgen hat es nämlich Schild gemacht. Was hast du herausgefunden?
1: Hey, es erwarten uns heute zwei Artikel über crazy Sachen. Der erste geht um so Fachbegriffe wie so Femosekunden und Nanosekunden. Und ob wir etwas werden checken, schauen wir nachher. Und der zweite Artikel ist eine Jobbeschreibung oder eine Jobausschreibung, die irgendwie nicht so in die Zeitung passt.
0: Okay, was für ein Job das ist, erfährst du gerade in Kürze. Siehst aber der Wuna mit Loves a Congo.

0: Davuna mit Love's a Congo, wo du dann gehört hast. Schön, bist du dabei. Bei uns hier geht es jetzt aber gerade los. Mit der Presseshow. Jetzt ist der Song ganz fertig. Nämlich, wirst du jetzt erfahren, was in der Zeitung steht. Jill hat das heute Morgen zusammengefasst.
1: Ein Journalist ist ein Mensch, der die Spreu vom Weizen trennt und dann die Spreu drückt.
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3: Ich bin ein Mensch. Ich merke immer erst viel Spott, dass ich mein Handy mal wieder nicht aufgeladen habe. Ich verlor gefühlt jedes Mal, wenn ich rausgehe, das Haus so mit 20%. Und irgendwann muss ich jemanden nach einem Ladekabel fragen oder halt die 100. Powerbank am Kiosk holen. 20 Minuten berichtet jetzt aber von einem neuen Akku, der das Problem vielleicht aus dem Weg räumen könnte. Ja, oder vielleicht auch nicht. Und zwar ist der Bericht über einen Quantenakku. Elektronen da, Protonen dort und kein Chemieunterricht zu halten, nur ein paar Facts. Die Batterie ladet umso schneller, umso grösser sie sind. Die neue, also der neue Prototyp braucht nur Femosekunden zum Aufladen. Wirklich noch nie gehört, Femosekunden. Aber eine Femosekunde passt 1 Million Mal in eine normale Sekunde. Also schneller als ein Augenblinzeln. Mein Leben wäre wirklich so viel einfacher. Ich könnte mein Handy kurz Ladekabel küssen und schon wäre es wieder bei 100%. Aber jede schöne Vorstellung hat auch einen Haken. Natürlich, denn so schnell wie sich die Akkus laden tun, so schnell sind sie gefühlt auch wieder leer. Der Prototyp entladet sich zurzeit in ein paar Nanosekunden. Ja, Manu, ich habe gedacht, iPhone 20 kommt gerade mit einem neuen Akku. Wahrscheinlich dann eher wieder mit einem neuen Anschluss, dass man mal wieder ein neues Kabel kaufen kann. Seit wann ist 20 Minuten eine Jobvermittlungsstelle? Auf 20 Minuten habe ich ein kurioses Jobangebot gefunden. Einen Monat oder länger auf einer griechischen Insel wohnen und dafür in der Katzenhilfe tätig sein. Es handelt sich um die Tierschutzorganisation Zero Cats, die Freiwillige sucht. Das Wohnen wird übernommen, die Anreise aber nicht. Und sie suchen Leute mit ein bisschen Tiererfahrung und am besten wärst du schon so 25 oder so. No risk, no fun, Leute. Also für eine neue Herausforderung nicht mehr auf job.ch suchen, sondern einfach auf 20 Minuten ihre Artikel lesen.
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0: Du hast es gehört, da geht es gerade weiter mit Feed von Susie Clue.

0: Festival in Zürich an der Langstrasse am 12. September 2026.
1: Du stehst auf Musik von Newcomers, dann ist das Festival für dich.
2: Das Festival findet in 7 verschiedenen Clubs entlang der Langstrasse statt und bietet ein Line-up von über 25 Acts an.
0: Das ist das Radar.

0: das ist Channel Beats gesehen mit Song for the Messenger, wo du da noch gehört hast, auf Radio Dreifach. Schön, bist du dabei. Jetzt kommen die Nachrichten.
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2: Für dich am Mikrofon bin ich Chi. Jugendsession tagt im Regierungsgebäude. Am 13. November 2026 findet im Regierungsgebäude im Kanton Luzern die kantonale Jugendsession statt. Interessierte SchülerInnen sowie Schulklassen ab der 7. Klasse sind freundlich eingeladen. Das geht aus einer Mitteilung von der Luzerner Staatskanzlei vor. Diskutiert werden das Jahr Themen wie Chancen und Gefahren im digitalen Raum, Erste Hilfe im Jugendalter, gewaltfreie Erziehung oder Bildungswege und Übergang nach der Sekundarstufe. Nur noch die wenigsten Schweizer Online-Shops liefern gratis. Das zeigen die Ergebnisse der jüngsten Auswertungen vom Beratungsunternehmen Carpathia. Von den 49 untersuchten umsatzstärksten B2C-Online-Shops liefern nur rund 12% unabhängig vom Bestellwert gratis. Im Jahr 2020 sind es nur 20% gewesen. Deutlich schneller sind die Händler aber mittlerweile bei der Lieferung. Es bedeutet, es bietet von den 49 Unternehmen 24 in Lieferung für am nächsten Tag an. Damit haben sie die Zahl aus dem Jahr 2023 mehr als verdoppelt. Konditionen wie die Höhe von Versandkosten selbst bleiben aber stabil. Die UNO warnt von einer existenziellen Gefahr. Künstliche Intelligenz könnte potenziell die Existenz der Menschheit gefährden. Vor dem hat der UNO-Hochkommissar für Menschenrechte Volker Türk vor dem UNO-Menschenrechtsrat gewarnt. Die Macht über die Technologie liege momentan bündelt bei einer Handvoll Männer. Deren ihr Versprechen von Freiheit darf ich nicht darüber hinwegtäuschen, dass es auch um die Ausbeutung von Daten ginge. Die Entwicklung von KI müsse deswegen stärker reguliert und demokratisch kontrolliert werden.
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0: Wir haben jetzt genau 9 Uhr. Der Morgen ist schon in vollem Gange. Was gibt es da zu melden, wettertechnisch?
2: Hey, die nächsten Stunden wird es richtig sonnig. Es wird noch richtig sommerlich heute mit Höchsttemperaturen bis zu 31 Grad. Gegen oben, so auf die 7 Uhr, dort kann es dann noch vereinzelt regnen kommen. Ab morgen ist es dann deutlich kühler, nur noch mit Höchsttemperaturen bis zu 19 Grad. Momentan auf dem Dreifach-Wetterdach haben wir 20 Grad.
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0: Es ist genau 9 Uhr. Und Maria Sommerville ist schon an. Von mit ihrem Song Up, wo dann gremixt wurde vom Fat Chaudi. Viel Spass!

0: GRTV mit Got It On Me, Plane, wo du hier gehört hast, an deinem Dienstagmorgen.
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0: Wir haben aber auch schon langsam Herbst. Das ist Tatsache, so wie das so ist, wenn es September wird. Und etwas, was man natürlich mit dem Herbst verbindet, wenn man in der Popkultur unterwegs ist, dann ist es die Pumpkin Spice Latte. Jill, bist du Fan von der Pumpkin Spice Latte?
4: Ja, schon recht.
0: Also das ist so ein... Wie würdest du das beschreiben? Kannst du das ein erklären für jemanden, der nicht weiss, was eine Pumpkin Spice Latte ist?
4: Also es schmeckt jetzt nicht wie eine Kürbissuppe, es ist eher so ein bisschen gewürzig, so ein bisschen, geht so richtig Chai Latte.
0: Genau, aber es ist so ein Kaffee, genau, wo so ein bisschen Kürbisgeschmack drin hat. Und die Pumpkin Spice Latte, die ist jetzt nicht mehr so im Trend wie vor 4 Jahren.
4: Wer sagt das?
0: Das sagen mir die Leute und so unter anderem, also CNN hat es auch geschrieben, aber es hat auch Folgen dazu gehabt, weil McDonald's in Amerika, ich glaube, in der Schweiz hat es gar nicht gegeben, dünnt gar nicht mehr Pumpkin Spice Lattes anbieten. Ich weiß nicht, ich glaube, in der Schweiz hat es nie gegeben, aber auf jeden Fall ist das wirklich weg. Dafür dürfen sie etwas Neues jetzt anbieten. Eine neue Geschmackrichtung. Mhm. Was denkst du, was könnte es sein, so für den Herbst? In welche Richtung könnte es gehen? Was verbindest du mit dem Herbst, außer den Kürbis?
4: Eben, frage ich mich gerade. Ja, Matcha wird es nicht sein, keine Ahnung. Ich weiß gerade nicht, steht auf dem Schluch.
0: Es ist der Karamellöpfel.
4: Ah, geil!
0: Ja, Karamell und Öpfel, also verschmolzene Zucker und Fruchtzucker. Alles in deinem Getränk drin. Ja, das ist jetzt anscheinend der neueste Hype. Wir dürfen es vielleicht einmal austesten und kommen dann zurück auf euch, wie das ist, ob das fein ist. Bis dahin haben wir aber Musik. Fiona Fiasco mit Stacey.

0: «Wiu, Wiu, Uno», wo du da gehört hast, ist sehr spassig zu sagen. Heisst auf Deutsch ja oder nein. Checkst, weißt du, Französisch «Wiu, Wiu, No». Tönt wie eine Sirene, aber nein, es ist ein Ausdruck-Song von der Regina Demina. Jetzt kommt aber das beste Stück.
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0: Und das beste Stück vom heutigen Tag, das kommt aus Amerika von der DJ Dave. Sie ist eine experimentelle Elektropop-Künstlerin, Produzentin und DJ und ist auch unterwegs mit einer Künstlerin namens Namasenda, wo sie auch zusammen einen Song hat. Durch ihr Können als DJ ist sie schon einigen Orten unterwegs gewesen, zum Beispiel auch am Coachella, wo man könnt in der Wüste von California, Whitney Museum und auch im GitHub Universe. Und ist eine sehr bemerkenswerte Künstlerin, wirklich, die Begabung hat auf verschiedene Arten. Wir werden so drin nie hören, wie dieser Song tönt, wo man so frisch rausgekommen ist. Await heisst der von DJ Dave.

0: Await, der Song von DJ Dave, den du da gehört hast. Und mit mir mal hören, wirklich, ich lasse jetzt schon zum dritten Mal und ich komme einfach nicht genug über. Das ist einfach das beste Stück vom Tag.
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0: Tristan mit Veronika. Geht es da weiter? Schönen Morgen.

0: Pavel Miliakov, wo du da gehört hast, mit dem Track Better Know Wings. Schön, bist du dabei, Donna. Es ist jetzt jeden Moment 3:30 und somit kommen da wieder die Nachrichten von der Schill. Yeah. So, Achtung, jetzt kommen die Nachrichten.
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2: Jugendsession tagt im Regierungsgebäude. Am 13. November 2026 findet im Regierungsgebäude im Kanton Luzern die kantonale Jugendsession statt. Interessierte SchülerInnen sowie Schulklassen ab der 7. Klasse sind freundlich eingeladen. Das geht aus einer Mitteilung der Luzerner Staatskanzlei vor. Diskutiert werden dieses Jahr Themen wie Chancen und Gefahren im digitalen Raum. Nur noch die wenigsten Schweizer Online-Shops liefern gratis. Das zeigen Ergebnisse der jüngsten Auswertungen vom Beratungsunternehmen Carpathia. Von den 49 untersuchten umsatzstärksten B2C-Online-Shops liefern nur rund 12% unabhängig vom Bestellwert gratis. Im Jahr 2020 waren es nur 20%. Konditionen wie die Höhe von Versandkosten selbst bleiben aber stabil. Ein detailtreues 3D-Modell von der Walliser Region Platten soll künftig helfen, um Naturgefahren besser einschätzen zu können. Forschende vom Institut für Schnee- und Lawinenforschung haben ein mehrere Meter grosses Modell gebaut, wie Keystone STA schreibt. Die Forschenden wollen im Experiment ein Gemisch aus Wasser, Sand und Lehm über das Modell leiten und unter anderem mit Sensoren die Geschwindigkeit der Masse messen.
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0: Wie sieht es denn mit dem Wetter aus für heute?
2: Momentan haben wir eigentlich einen blauen Himmel mit vereinzelt ein paar Wölkchen. Es wird aber heute gegen Mittag nur richtig sonnig mit Höchsttemperaturen von bis zu 31 Grad, bevor es dann gegen oben zu ein bisschen Regen kommt. Und das bleibt dann auch morgen den Tag über. Dort haben wir dann nur noch Höchsttemperaturen von 19 Grad. Momentan auf dem Dreifach-Wetterdach haben wir 21 Grad.
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0: Somit sind wir bestens informiert, für den Tag zu starten. Jetzt kommt Saul Williams mit «The Dagger». Schönen guten Morgen dir. Und Hüfte vielleicht jetzt schon ein bisschen deine... Schwing vielleicht jetzt schon ein bisschen deine Hüfte, das wollte ich sagen. Nicht Hüfte, ein bisschen deine Schwing. Ja, Saul Williams mit «The Dagger».
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0: Inspire Me mit Wasting Life Away, wo du hier gehört hast, produziert von Ira, ein Song, der dich da verzaubert hat am 9.37 Uhr. Und es wird langsam Zeit für ein Hüngerli. Nicht wirklich, aber vielleicht schon mal überlegen, was man dann Mittag essen
1: kann. 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
0: 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Was gibt es denn heute noch für ein Menü, das letzte Dienstag-Menü?
3: Hey, heute gibt es zuerst einen Gurkensalat und nachher gibt es ein feines Kichererbsen-Curry, verfeinert mit Gemüse und Herdöpfel. Das Ganze ist auch vegan.
0: Kannst du mal sagen?
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0: Ein feines Curry in dem Fall. Okay, wir sind einfach gespannt. 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
0: Die Leitungen sind offen. Jetzt kommt Ella Minus und Nick Leon mit A Spiral.

0: Thomas Thatcher, den du hier gehört hast, mit einem wunderbaren Song. Schönen guten Morgen allerseits. Bei uns hier geht es jetzt aber weiter. Denn wir haben hier noch etwas Neues entfacht. Okay, ich gebe es dazu. Wir haben jetzt das nicht herausgefunden. Aber es gibt News.
1: Genau, der Wirtschaftsdachverband Economy Swiss hat das nämlich herausgefunden, dass Ausbildungsbetriebe seit Jahren Kompetenzlücken bei ihren Lernenden feststellen. Und die ganze Schweizer Wirtschaft schlägt jetzt irgendwie Alarm, obwohl eigentlich im Ranking mit anderen Ländern muss man eigentlich sagen, dass die Schweiz bei den SchülerInnen immer noch recht gut ist. Aber auf jeden Fall gibt es grosse Defizite beim Lesen und Schreiben und auch in der Mathematik gibt es wohl ein paar Lücken. Und jetzt hat es geheissen, laut dieser Studie, dass jedes fünfte Unternehmen angeht, aufgrund von diesen Schwächen weniger Lehrlinge zu rekrutieren in der Zukunft. Recht crazy. Wie ich finde, so, weil ich habe auch erst gerade, also vor 5 Jahren habe ich meine Lehre angefangen und irgendwie kann ich. Ich frage mich, wieso? Wieso kommt es zu diesen Lücken? Hast du einen Plan?
0: Ich habe das auch noch ein bisschen geschaut und ich habe gesehen, dass es vor allem auch zwei grosse Punkte anspricht, vor allem Lücken während der Pandemie, wo die vielleicht gerade jünger waren, gerade so Kindesalter waren und man hat wirklich können kontrollieren, ob sie die Fortschritte gemacht haben, die sie machen müssen in diesem Alter und KI, die das Denken vereinfacht, um Liebe auszudrücken. ja, voll. Jetzt ist es aber gerade auch so, dass in Luzern ein Postulat eingereicht wurde von der Mitte, wo eigentlich fordert, dass der Lehrplan überprüft wird und Deutsch und Mathe in den Fokus gesetzt wird, dass vor allem Schreiben und Lesen eine wichtige Beteiligung ist und auch kognitives Denken, das Mathe mit sich bringt. Wow. Boom.
1: Crazy. Wieder mehr Schreiben lernen.
0: Oder richtig lernen.
1: Oder richtig lernen, nicht mit KI.
0: Wir gehen jetzt auf Skandinavien. Da haben wir nämlich, glaube ich, aus Norwegen. Wildetuf mit Cloudbreaker.

IBM Kalti mit L Chance, die du hier gehört hast. Viel zu früh. Oh. Was ist denn da passiert? Es ist ein Song gelöscht worden. Wir gehen da gerade noch eins weiter in einen weiteren Song. Smash.

0: Da sind wir wieder zurück. Das war der Song Don't Know Why. Von Smash. Jetzt kommen die Nachrichten von der Schill.
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2: Jugendsession tagt im Regierungsgebäude. Am 13. November 2026 findet im Regierungsgebäude im Kanton Luzern die kantonale Jugendsession statt. Interessierte SchülerInnen sowie Schulklassen ab der 7. Klasse sind freundlich eingeladen. Das geht aus einer Mitteilung von der Luzerner Staatskanzlei vor. Diskutiert werden dieses Jahr Themen wie Chancen und Gefahren im digitalen Raum, Erste Hilfe im Jugendalter, gewaltfreie

0: Erziehung oder Bildungswegen und Übergang nach der Sekundarstufe. Nur noch die wenigsten Schweizer Online-Shops liefern gratis. Das zeigen Ergebnisse der jüngsten Auswertungen vom Beratungsunternehmen Carpathia. Von den 49 untersuchten umsatzstärksten B2C-Online-Shops liefern nur rund 12% unabhängig vom Bestellwert gratis. Im Jahr 2020 waren es nur 20%. Deutlich schneller sind Händler aber mittlerweile bei der Lieferung. Es bietet von den 49 Unternehmen 24 eine Lieferung für am nächsten Tag an. Damit haben sie die Zahl aus dem Jahr 2023 mehr als verdoppelt. Konditionen wie die Höhe von Versandkosten selbst bleiben aber stabil. Ein detailtreues 3D-Modell von der Walliser Region Platten soll künftig helfen, um Naturgefahren besser einschätzen zu können. Platten ist im letzten Jahr fast komplett von einem Felssturz begraben worden. Forschende vom Institut für Schnee- und Lawinenforschung haben ein mehrere Meter grosses Modell gebaut, wie Keystone SDA schreibt. Die Forschenden wollen in Experimenten ein Gemisch aus Wasser, Sand und Lehm über das Modell leiten und unter anderem mit Sensoren die Geschwindigkeit der Masse messen.
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2: Wie haben wir es da noch für das letzte Mal? Wie sieht es aus mit dem Wetter für heute?
0: Hey, für den 8. September haben wir es heute noch richtig sommerlich mit Höchsttemperaturen bis zu 31 Grad. Gegen oben kommt es dann ein bisschen regnen und morgen ist dann auch ein bisschen regenreicher und ein bisschen kühler mit nur noch Höchsttemperaturen von 19 Grad. Momentan auf dem Dreifach Wetterdach haben wir 22 Grad.
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2: Als nächstes haben wir hier noch zum Abschluss «Okay» von Nalen. Schönen guten Morgen ist das gesehen. Wir haben jetzt 10 und somit ist 3 Uhr vorbei. Aber keine Angst, ab 12 Uhr kriegst du hier wieder die Stimme auf dem

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0: 10 Freaky Girls hast du gerade gehört von Big Boss Grizzly. Was geht ab zu 10? Du weißt es nicht? Ja, dann wird es jetzt Zeit für die News.
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0: Die Schweiz sei auch das Ziel von Cyberangriffen und Sabotagen. Das sagt der Armeechef Benedikt Ross. Das Verhältnis zwischen Westen und Russland hat Auswirkungen auf die Schweiz. Im Tagesgespräch von Radio SRF sagt er, dass vor allem Russland eine Bedrohung darstelle. Täglich werde versucht, in Computersysteme einzudringen und Daten zu stellen oder Systeme lahmzulegen. Viele Angriffe können abgewehrt werden, aber es gibt dennoch Sicherheitslücken, die laufend geschlossen werden. Die Bevölkerung sei sich der Risiken noch zu wenig bewusst, sagt Benedikt Ross. Mehr Sicherheit und der Umgang mit Daten müssen darum direkt in der Schule vermittelt werden. Schweizer Jugendliche können gut lesen und rechnen. Das Niveau nimmt aber ab. Das zeigt die neueste PISA-Studie. Im Bereich Mathematik liegt die Schweiz trotzdem noch in der Top 10 von insgesamt 91 bewerteten Ländern. Überhaupt schneidet die Schweiz im internationalen Vergleich stark ab. In allen relevanten Bereichen gehört sie zu den 20 stärksten Ländern, heisst in einer Mitteilung von der Uni Bern im Auftrag vom Bund. Dass die Kompetenzen im Rechnen und Lesen abnehmen, sei kein Schweizer Phänomen, sondern sei international zu beobachten. Außerdem zeigen sich der nach wie vor grosse Einfluss von der sozialen Herkunft auf den Bildungserfolg. Im aargauischen Fisibach hat der Bundesrat Albert Rösti am Montagabend an einer Infoveranstaltung über das geplante Tiefenlager für radioaktive Abfälle teilgenommen. Er hat betont, dass die Planung transparent und mit der Bevölkerung vorantrieben werden sollte. Die zuständige Organisation NAGRA schlägt vor, das Lager im Gebiet nördlich Lägen in den Kantonen Zürich und Aarau zu bauen. Das Lager werden mehrere hundert Meter unter der Erdoberfläche. Der Bundesrat dürfte voraussichtlich über den Standort entscheiden. Etwa 2030 sollte die Bevölkerung an den Urnen darüber abstimmen.

0: Mit so einem Dürr im Gang.
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2: Wir haben heute einen sonnigen Nachmittag bzw. Mittag. Es wird etwa 30 Grad. Heute aber um die 5, 6, 7 kommt es gewittern, es kommt regnen, es blitzt und dann kühlt es relativ stark ab, etwa auf 20 Grad. Die Nacht durch regnet es auch und morgen am Morgen regnet es auch. Und morgen am Morgen kannst du noch am 10 Uhr etwa mit 18 Grad rechnen und mehr als das wird es auch nicht. Mittwoch Höchsttemperatur 19 Grad und Regen.
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0: Divine Energy von der Oriana Ikomo. Jetzt kommt aber auch ein Banger, nämlich unser bestes Stück. Und es wird richtig technisch.
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0: Unser bestes Stück von heute heisst Await und ist von DJ Dave. DJ Dave ist eine experimentelle Electropop-Künstlerin, Produzentin und DJ. Sie besitzt das Können von Live-Programmierung, also der Kunst, Musik mit Code zu machen. Wie sie das macht, zeigt sie auch oft auf ihrem Insta. Am 4. September ist die Single namens Await rausgekommen, wo in ihrem angekündigten neuen Album vorkommen wird. Und da lassen wir doch jetzt gerade mal rein. Await von DJ Dave hörst du jetzt.

0: Ein crazy Song. DJ Dave ist schon an Orten wie das Whitney Museum, Coachella und GitHub Universe auftreten. 2024 hat sie ihre erste wissenschaftliche Arbeit zum Thema Live-Codierung in der Popmusik veröffentlicht.
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0: Magisch von Septacore hast du gerade gehört. Und dieser Song wird auch wirklich seinem Namen gerecht. Hast du gewusst, es braucht 2,7 Tausendstel Sekunden, bis ein Geräusch vom Gehirn wahrgenommen wird?
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0: Das Musikmagazin 2,7 ist mittlerweile 15 Jahre alt. In einer Zeit, in der Printmedien immer mehr unter Druck stehen, ist das Magazin in Luzern immer mehr gewachsen. Was hinter dem Erfolg steckt, hat Gabriel Gester mit dem Remo Bizzi, dem Mitbegründer und Managing Editor von 2,7, besprochen. Im Interview erinnert sich der Remo Bizzi an den Anfang des Magazins 2,7.
3: Zu dieser Zeit hat es sehr viele tolle Konzerte in Luzern, insgesamt vor allem im Südpol. Die Idee war eigentlich so, den Leuten zu erzählen, wie toll dass die Sachen sind, die dort passieren. So, also ganz naiv. Ja, wir haben eigentlich auch am Anfang so damit gerechnet, dass wir das Magazin vor allem hier loswerden. Und haben dann aber relativ schnell gemerkt, dass das auch international eine Leserinnenschaft findet.
0: Wenn du wissen willst, wieso das 2,7 der jetzt so ein Erfolg ist, dann lass doch den ganzen Bericht oder lese den Blog auf unserer Webseite auf dreifach.ch. Hier geht es jetzt weiter für dich mit Tamana Ramen und Baby Echo.

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0: Der EDB mit seinem neuen Song «Vogue». Wenn du dich fragst, was geht ab zu Zahn, außer dass der EDB einen neuen Song ausgebracht hat, dann lass jetzt zu, weil jetzt wird es Zeit für die News.
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0: Die Schweiz sei auch das Ziel von Cyberangriff und Sabotage. Das sagt der Armeechef Benedikt Ross. Das Verhältnis zwischen Westen und Russland hat Auswirkungen auf die Schweiz. Im Tagesgespräch von Radio SRF sagt er, dass vor allem Russland eine Bedrohung darstelle. Täglich werde versucht, in Computersysteme einzudringen und Daten zu stellen oder Computersysteme lahmzulegen. Viele Angriffe können abgewehrt werden, aber es gibt dennoch Sicherheitslücken, die laufend geschlossen werden. Schweizer Jugendliche können gut lesen und rechnen. Das Niveau nimmt aber ab. Das zeigt die neueste PISA-Studie. Im Bereich Mathematik liegt die Schweiz trotzdem noch in den Top 10 von insgesamt 91 bewerteten Ländern. Überhaupt scheint die Schweiz im internationalen Vergleich stark ab. In allen relevanten Bereichen gehört sie zu den 20 stärksten Ländern, heisst es in einer Mitteilung von der Uni Bern im Auftrag vom Bund. Dass die Kompetenzen im Rechnen und Lesen abnehmen, sei kein Schweizer Phänomen, sondern sei international zu beobachten. Im aargauischen Fisibach hat der Bundesrat Albert Rösti am Montagabend an einer Infoveranstaltung über das geplante Tiefenlager für radioaktive Abfälle teilgenommen. Er hat betont, dass die Planung transparent und mit der Bevölkerung vorantrieben werden sollte. Die zuständige Organisation NAGRA schlägt vor, das Lager im Gebiet nördlich Lägen in den Kantonen Zürich und Aargau zu bauen. Das Lager wird mehrere hundert Meter unter der Erdoberfläche.
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0: Wir haben heute sozusagen den letzten Sommertag. Der Nachmittag ist sonnig. Mittag, Nachmittag 30 Grad. Höchsttemperatur, aber so gegen den Abend am 5, 6 kommt es gewittern. Es hat grosse Wolken, Blitz und es kommt auch regnen. Und der Regen bleibt auch in der Nacht. Und morgen, morgen um die 9 Uhr ist etwa 18 Grad und immer noch sehr regnerisch. So bleibt es auch die ganze Woche. Es zieht sich durch mit etwa 20 Grad Höchsttemperatur.
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0: Paradise Reigns von Earth Eater hast du gerade gehört. Und weißt du, was er auch richtig Paradies ist? Ein Handy-Akku, der nie fertig ist. Vergissest du amigs auch dein Handy zu laden, dann kannst du einen Quanten-Akku gut brauchen.
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3: Ich bin ein Mensch. Ich merke immer erst viel Spott, dass ich mein Handy mal wieder nicht aufgeladen habe. Ich verlasse gefühlt jedes Mal, wenn ich rausgehe, das Haus so mit 20%. Und irgendwann muss ich jemanden nach einem Ladekabel fragen oder halt die 100. Powerbank am Kiosk holen. 20 Minuten berichtet jetzt aber von einem neuen Akku, der das Problem vielleicht aus dem Weg räumen könnte. Ja, oder vielleicht auch nicht. Und zwar ist der Bericht über einen Quantenakku. Elektronen da, Protonen dort und kein Chemieunterricht halten, nur ein paar Facts. Die Batterie ladet umso schneller, umso grösser sie sind. Die neue, also der neue Prototyp braucht nur Femosekunden zum Aufladen. Wirklich noch nie gehört, Femosekunden. Aber eine Femosekunde passt 1 Million Mal in eine normale Sekunde. Also schneller als ein Augenblinzeln. Mein Leben wäre wirklich so viel einfacher. Ich könnte mein Handy kurz Ladekabel küssen und schon wäre es wieder bei 100%. Aber jede schöne Vorstellung hat auch einen Haken. Natürlich, denn so schnell, wie sich die Akkus laden tun, so schnell sind sie gefühlt auch wieder leer. Der Prototyp entladet sich zurzeit in ein paar Nanosekunden. Ja, Manu, ich dachte, iPhone 20 kommt gerade mit einem neuen Akku. Wahrscheinlich dann eher wieder mit einem neuen Anschluss, dass man mal wieder ein neues Kabel kaufen kann. Seit wann ist 20 Minuten eine Jobvermittlungsstelle? Auf 20 Minuten habe ich ein kurioses Jobangebot gefunden. Einen Monat oder länger auf einer griechischen Insel wohnen und dafür in der Katzenhilfe tätig sein. Es handelt sich um die Tierschutzorganisation Zero Cats, die Freiwillige sucht. Das Wohnen wird übernommen, die Anreise aber nicht. Und sie suchen Leute mit ein bisschen Tiererfahrung und am besten wärst du schon so 25 oder so. No risk, no fun, Leute. Also für eine neue Herausforderung nicht mehr auf job.ch suchen, sondern einfach auf 20 Minuten ihre Artikel lesen.
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0: Ja, das tönt einmal wild. Ich hätte gerne so einen Quantenakku und auf die griechische Insel wäre doch auch nice. Und jetzt hörst du All Day Summer Ending.

0: Level Up von Bambi hast du gehört. Und jetzt habe ich eine Frage. Wann bist du eigentlich zuletzt im Kino gewesen?
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0: Zentral Plus berichtet, die Stadt Luzern pumpt fast 14 Millionen Franken in Kinos. In den nächsten 4 Jahren sollten mittelgrosse Kulturbetriebe unterstützt werden. Davon sollten neben Südpol oder Kleintheater auch die Kinos profitieren. Die Corona-Pandemie und der gleichzeitige Boom von Streaming-Angeboten haben die Kinos stark zugesetzt. Schweizweit bleiben die Besucherzahlen hinter dem Wert von 2019 und nehmen die jährlich ab. Gleichzeitig steigen die Kosten überall sonst, Miete, Strom und so weiter. Ich meine, ich verstehe es auch. Letztes Mal waren wir das zweite im Kino und haben noch etwas zu essen geholt und es hat insgesamt fast 100 Franken gekostet. Das kann sich ja wirklich niemand mehr leisten. Gut, dafür hast du halt den ganzen Saal für dich alleine. Ich bin also wirklich schon mehrmals fast alleine gewesen. Aber ich verstehe auch, wenn das Geld knapp ist, macht es logisch einfach keinen Sinn, ins Kino zu gehen und irgendwie 25 Franken oder so für einen einzigen Film zu zahlen, wenn du einfach ein Netflix-Abo machen kannst.

0: Mi von Saskia hast du gerade gehört, hier auf Radio Dreifach. Und jetzt ist Zeit für die News.
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0: Die Schweiz sei auch das Ziel von Cyberangriffen und Sabotagen. Das sagt der Armeechef Benedikt Ross. Das Verhältnis zwischen Westen und Russland hat Auswirkungen auf die Schweiz. Im Tagesgespräch von Radio SRF sagt er, dass vor allem Russland eine Bedrohung darstelle. Täglich werde versucht, in Computersysteme einzudringen und Daten zu stellen oder Systeme lahmzulegen. Viele Angriffe können abgewehrt werden, aber es gibt dennoch Sicherheitslücken, die laufend geschlossen werden. Die Bevölkerung sei sich der Risiken noch zu wenig bewusst, sagt Benedikt Ross. Mehr Sicherheit und der Umgang mit Daten müssen darum direkt in der Schule vermittelt werden. Schweizer Jugendliche können gut lesen und rechnen. Das Niveau nimmt aber ab. Das zeigt die neueste PISA-Studie. Im Bereich Mathematik liegt die Schweiz trotzdem noch in der Top 10 von insgesamt 91 bewerteten Ländern. Überhaupt steigt die Schweiz im internationalen Vergleich stark ab. In allen relevanten Bereichen gehören sie zu den 20 stärksten Ländern, heisst es in einer Mitteilung von der Uni Bern im Auftrag vom Bund. Dass die Kompetenzen im Rechnen und Lesen abnehmen, sei kein Schweizer Phänomen, sondern sei international zu beobachten. Außerdem zeigen sich der nach wie vor gross Einfluss von der sozialen Herkunft auf den Bildungserfolg. Im aargauischen Fisibach hat der Bundesrat Albert Rösti am Montagabend an einer Infoveranstaltung über das geplante Tiefenlager für radioaktive Abfälle teilgenommen. Er hat betont, dass die Planung transparent und mit der Bevölkerung vorantrieben werden sollte. Die zuständige Organisation NAGRA schlägt vor, das Lager im Gebiet nördlich Lägen in den Kantonen Zürich und Aargau zu bauen. Das Lager werden mehrere hundert Meter unter der Erdoberfläche. Der Bundesrat dürfte voraussichtlich über den Standort entscheiden. Etwa 2030 sollte die Bevölkerung an der Urne darüber abstimmen.
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0: Ja, wir haben heute wahrscheinlich den letzten schönen Sommertag. Also wenn du Zeit hast, gehst du am besten noch in die Body. Am Nachmittag werden es 30 Grad, aber auf die 6 kommt ein Gewitter, es regnet und donnert. Und das zieht sich dann auch in der Nacht durch bis morgen am Morgen. Morgen am Morgen ist es auch noch sehr regnerisch. Eigentlich auch den ganzen Tag durch. Morgen beträgt die Höchsttemperatur etwa 19 Grad. Und am Donnerstag auch, am Freitag der 20. Und aufs Wochenende wird es wieder ein bisschen schöner. Aber wir erreichen die 30 Grad einmal diese Woche nicht mehr. Momentan auf dem Dreifach-Wetterdach haben wir 28 Grad.
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Du hörst das Mittagsinfo auf Radio Dreifach. Es ist jetzt 12:01. Hier, ich, Clara, begleite dich seit einer Stunde durch den Mittag und mache das auch noch eine weitere halbe Stunde. Weiter für dich geht es jetzt mit dem Song «Forever» von Computerwife.

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0: The Lost Soul von Ruth Garbus. Ein spezieller Song. Jetzt kommt aber nochmal ein spezieller Song von einem noch spezielleren Album. Nämlich von unserem Klassiker der Woche.
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0: Unser Klassiker der Woche ist schon über 50 Jahre alt und ist von Dave Bixby mit dem Album Ode to the Quetzalcoatl. Das habe ich jetzt sicher falsch ausgesprochen, aber schon komplizierter Name. Der Dave Bixby ist ein amerikanischer Sänger und Songwriter, der auch im Harbinger Orchestra aktiv war. Vor allem bekannt ist er für sein Album Ode to Quetzalcoatl, das 1969 herausgekommen ist. Im 21. Jahrhundert ist er wiederentdeckt worden und hat extreme Aufmerksamkeit bekommen. Seine Musik wird unter anderem auch als psychedelischer Folk oder Acid Folk bezeichnet. Mit seiner Gitarre und seiner wunderschönen, angenehmen Stimme hat er Songs geschrieben und gespielt, vor allem im Genre Folk. Also, gehen wir doch rein. Heute habe ich für dich «Free Indeed» von Dave Bixby.

0: Stranger hast du gerade gehört. Und bist du manchmal auch so gestresst, dass du einfach rebooten willst? Da habe ich die perfekte Lösung für dich.
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0: Sing von Professor Stranger. Du hörst Radio Dreifach, jetzt kommen die News.
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0: Die Schweiz sei auch Ziel von Cyberangriffen und Sabotagen. Das sagt der Armeechef Benedikt Ross. Das Verhältnis zwischen Westen und Russland hat Auswirkungen auf die Schweiz. Im Tagesgespräch von Radio SRF sagt er, dass vor allem Russland eine Bedrohung darstelle. Täglich werde versucht, in Computersysteme einzudringen und Daten zu stellen oder Systeme lahmzulegen. Viele Angriffe können abgewehrt werden, aber es gibt dennoch Sicherheitslücken, die laufend geschlossen werden. Schweizer Jugendliche können gut lesen und rechnen. Das Niveau nimmt aber ab. Das zeigt die neue PISA-Studie. Im Bereich Mathematik liegt die Schweiz trotzdem noch in der Top 10 von insgesamt 91 bewerteten Ländern. Überhaupt scheint die Schweiz im internationalen Vergleich stark ab. In allen relevanten Bereichen gehören sie zu den 20 stärksten Ländern, heisst es in einer Mitteilung von der Uni Bern im Auftrag vom Bund. Dass die Kompetenzen im Rechnen und Lesen abnehmen, sei kein Schweizer Phänomen, sondern sei international zu beobachten. Im aargauischen Fisibach hat der Bundesrat Albert Rösti am Montagabend an einer Infoveranstaltung über das geplante Tiefenlager für radioaktive Abfälle teilgenommen. Er hat betont, dass die Planung transparent und mit der Bevölkerung vorantrieben werden sollte. Die zuständige Organisation NAGRA schlägt vor, das Lager im Gebiet nördlich Lägen in den Kantonen Zürich und Aargau zu bauen. Das Lager wäre mehrere hundert Meter unter der Erdoberfläche.
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0: Wir haben heute einen sonnigen Nachmittag. Es könnte bis zu 30 Grad werden. Also geh noch in die Bade, wenn du Zeit hast, weil heute Abend ab 6 Uhr kann es gewittern. Und die ganze Nacht durch soll es regnen. Morgen von 9 bis 12 kann es auch immer noch regnen. Und morgen wird es dann auch nur höchstens 19 Grad, also ein regnerischer Tag. Am Donnerstag auch 19 Grad, Freitag 20 und aufs Wochenende wird es wieder ein bisschen wärmer. Aber in 30 Grad wie heute erreichen wir diese Woche nicht mehr. Momentan auf dem Dreifach-Wetterdach haben wir 29 Grad.
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0: Du hast das Mittagsinfo hier auf Radio Dreifach gehört. Ich, Clara, begleite dich seit eineinhalb Stunden durch deinen Mittag. Das Mittagsinfo ist jetzt aber leider fertig. Für dich geht es hier natürlich weiter mit gutem Sound und dann am 5 Uhr mit der Stosszeit. Der nächste Song für dich ist «Motion».

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0: Zeit gehabt, dir die brandneuesten und heissesten News zu geben. Dann wird es jetzt höchste Zeit. Es ist nämlich schon 3:05. Du bist aber zum Glück in der Stosszeit gelandet, da auf der Dreifach. Und ich, Flavia, gebe dir jetzt die wichtigsten News durch. Oh mein Gott. Es wird Zeit, deine Geschmacksknospen wieder mal ein bisschen zu verwöhnen. Und mit was geht das besser als mit Ramen? Am besten machst du es nämlich gerade im neuen Take-Ramen bei Black Goldfish in Zug. An der Barenstrasse haben nämlich jetzt der Peter Giurian und der Josef Krajkovic ein neues Lokal eröffnet, schreibt Central Plus. Sie sind Inhaber vom Sushi-Restaurant, das im ehemaligen Lastgeschäft eröffnet worden ist. Es geht aber in dem neuen Restaurant nicht um Ramen, du kannst auch Baobans, Chicken und Gyozas bekommen. Höchste Zeit für einen Trip in unseren Nachbarskanton. Wohnst du zu Emmen, dann jetzt Ohren spitzen. Am Freitag soll es nämlich rund um einen Militärflugplatz ein bisschen lauter als sonst werden. Es findet nämlich der Tag der Angehörigen statt, wo mit zusätzlichen Flügen einen Einblick in die Ausbildung geben werden soll, schreibt ebenfalls Central Plus. Wenn du also vorgehst, Homeoffice zu machen oder die Heiz zu chillen den Freitag, könnte das von 10 bis 15 Uhr ein bisschen unangenehm werden. Keine Fangewalt mehr will die Mitte Kanton Luzern mit ihrer Initiative erreichen, aber anscheinend stossen sie damit auf Widerstand, weil es sind schon mehr als 6 Mal ihre Plakate demoliert oder entwendet worden. Gegenüber Central Plus sagen sie, dass es nicht nur ein Angriff gegen die Initiative, sondern auch gegen die allgemeine politische Kultur in Luzern sei. Sie verlangen mit ihrer Initiative ein Sicherheitssystem, das die Daten von MatchbesucherInnen aufnehmen soll. Anscheinend gefällt der Vorschlag leider nicht allen.
1: Ausfallmeldung zur S7 nach Luzern.
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0: Was haben wir für Wetter heute?
3: Wir hatten einen schönen, warmen, sonnigen Nachmittag gehabt, doch leider kommt es am 6 Uhr gewittern und es gewittert dann eigentlich die ganze Nacht durch und regnet bis auch noch morgen. Am Morgen kannst du mit etwa 18 Grad rechnen. Es regnet dann auch den ganzen Tag durch. Am Abend sollte der Regen aufhören, aber es bleibt bewölkt. Morgen mit einer Höchsttemperatur von 19 Grad, am Donnerstag auch 19 Grad. Und aufs Wochenende wird es dann wieder sonniger mit über 20 Grad. Und momentan auf dem Dreifachwetterdach haben wir 30 Grad.
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0: Es ist Punkt 5. Du hast bereits die News gehört und das Wetter. Am Mikrofon begleitet dich Clara und ich, Flavia, durch deinen Feierabend. Jetzt lassen wir aber noch ein bisschen Musik. Und zwar hörst du Pixie Dust mit Backseat.

0: Espiral von Ella Minus und Nick Leon hast du gerade gehört, beziehungsweise hörst du noch ruhig ausklingen da im Hintergrund. Espiral ist ein guter Song, hat auch gute Vibes, aber leider nicht unser bestes Stück vom Tag. Weil es das ist, das hörst du nämlich jetzt.
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0: Unser bestes Stück von heute heisst nämlich Await und ist von DJ Dave. DJ Dave ist eine experimentelle Elektropop-Künstlerin, Produzentin und DJ. Sie besitzt das Können von Live-Programmieren, also der Kunst, Musik mit Code zu machen. Und wie sie das macht, das siehst du zum Beispiel auch auf ihrem Insta-Account. Am 4. September ist die Single rausgekommen namens Await, wo in ihrem angekündigten Album soll vorkommen. DJ Dave ist schon an Orten wie das Whitney Museum, Coachella und GitHub Universe auftreten. Im 24 hat sie ihre erste wissenschaftliche Arbeit zum Thema Live-Codieren in der Popmusik veröffentlicht. Und sie ist ebenfalls eine bemerkenswerte Künstlerin mit viel Begabungen und Wissen. Und der Song Await haben wir jetzt gerade schon ein bisschen gehört, wir hören ihn jetzt aber noch ganz, einfach weil er so gut ist.

0: Await von DJ Dave ist das gerade. DJ Dave, eine insane Künstlerin. Sie macht einfach Musik mit Code. Also sie tut auch bei ihren Performances live programmieren. Das ist crazy. Wenn dich das interessiert, schau unbedingt bei ihrem Insta-Account vorbei oder auch auf unserer Webseite dreifach.ch, wo wir noch ein paar mehr Infos zu ihr und ihren Songs haben.
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0: Cookie Monster hast du gerade gehört, beziehungsweise hast du jetzt gerade mal ein bisschen gehört, ausklingen. Es ist jetzt 5:35 und das heisst, es ist Zeit für deine News.
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0: Es wird wieder Zeit, deine Geschmacksknospen ein bisschen zu verwöhnen. Und mit was geht das denn besser als mit Ramen? Am besten machst du das nämlich gerade im neuen Take Ramen bei Black Goldfish in Zug. An der Barenstraße nämlich ein neues Lokal eröffnet, schreibt Central Plus. Höchste Zeit für einen Trip in unseren Nachbarskanton. Wohnst du in Emmen, dann jetzt unbedingt Ohren spitzen. Am Freitag soll es nämlich rund um einen Militärflugplatz ein bisschen lauter werden als sonst. Es findet nämlich der Tag der Angehörigen statt, schreibt Central Plus. Wenn du also vorgehst, Homeoffice zu machen oder die Heizung zu stillen, könnte das am Freitag von 10 bis 15:30 ein bisschen unangenehm werden. Keine Fangewalt mehr will die Mitte Kanton Luzern mit ihrer Initiative erreichen, aber anscheinend stoßen sie damit auf Widerstand, weil schon mehr als 6 Mal sind nämlich ihre Plakate demoliert oder sogar entwendet worden. Sie verlangen mit ihrer Initiative ein Sicherheitssystem, das die Daten von MatchbesucherInnen aufnehmen soll. Anscheinend gefällt der Vorschlag aber nicht allen.
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0: Es sollte eigentlich jetzt dann gleich gewittern und auch die ganze Nacht durch soll es regnerisch bleiben und das sollte dann auch leider auch morgen durch den Tag durch so sein. Morgen bekommen wir nämlich Höchsttemperaturen von 19 Grad, also es kühlt relativ fest ab und das bleibt auch so bis Anfang nächste Woche, wo es wieder ein bisschen wärmer wird. Aktuell auf dem Dreifach-Wetterdach haben wir aber 30 Grad, das heisst, ganz so kühl wird es jetzt gerade noch nicht.
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0: Es ist 5:30. Du bist in der Stosszeit mit der Clara und mir, der Flavia. Wir lassen jetzt noch ein bisschen Musik, und zwar hörst du Squats von Eto'o.

0: wieder von Japanese Heart Software, hast du gerade gehört. Es ist 20 vor 6 Uhr, du bist in der Stosszeit mit der Clara und mir, der Flavia. Und ich habe mich auch schon ein paar Mal gefragt, was Pfasyl ist oder immer so die crazy Abkürzungen. Jetzt hören wir etwas über Pfasyl bzw. über Pfadi.
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2: Asylkrise, Anpassung und Kulturverlust. Oft wird in der Politik und in den Medien über Integration geredet. Und geredet und geredet. Doch wer macht das eigentlich? Wie integriert man die Leute aus einem anderen Land, wenn man nicht mal die gleiche Sprache redet? Pfasyl macht genau das. Pfasyl ist sozusagen die Verbindung von Pfadi und Asyl. Und ich habe mit der Anne dafür reden. Sie ist eine Leiterin bei Pfasyl.
3: Wenn wir das Kind abholen in den Zentren und jetzt letztes Mal war Sommerferien, das heisst, sie hatten nicht so viel los. Und das ist ihnen tendenziell in der Ferien langweilig, weil halt eben, dass es dann mangelnde Angebote gibt von der Stadt. Und dann war es so herzig, wie das eine Kind auf uns zugekommen ist und sich so fest gefreut hat, dass wir jetzt wieder da sind, dass jetzt wieder die Asyl ist.
2: Pfasyl gibt es seit 2016. Vor 10 Jahren haben ein paar junge Menschen mit Pfadi-Hintergrund die erste Pfasyl in Luzern gegründet. Mittlerweile gibt es Pfasyl in mehreren Kantonen in der Schweiz. Die Anni hat mir auch erzählt, was denn der längerfristige Gedanke von Pfasyl genau ist.
3: Das Ziel von Pfasyl ist eigentlich schon auch, dass wir am Anfang bei den Kindern, die im Durchgangszentrum wohnen, ein Programm machen mit ihnen. Das Ziel ist aber auch, dass wenn sie den Transfer haben, also wenn sie aus dem Zentrum ausziehen in eine Gemeinde, und quasi ein neues Zuhause haben, dass wir sie wie begleiten können und wenn es möglich ist, dort in bestehende Pfadi-Strukturen oder Jubla eingliedern.
2: Jeden zweiten Sonntagnachmittag gibt es eine Pfasyl-Aktivität. Man geht zusammen in den Wald, auf einen Ausflug oder spielt Spiele. Wie eine Gemeinschaft aus Kindern mit verschiedensten Hintergründen funktioniert, hat uns Anne auch erzählt.
3: Also es ist klar, dass die Sprachbarriere teilweise rum ist, aber gerade bei Kindern habe ich das Gefühl, es ist so mega schön, dass sie ja wie nicht mega einen Charme haben oder so. Viele Kinder können ein bisschen Deutsch oder sie können Englisch und sonst kann man auch gut mit der Hand noch ein bisschen mitreden.
0: Vor was für Schwierigkeiten das Pfasyl-Team stösst und wieso der Kontakt zu den Eltern auch sehr wichtig ist, das hörst du nach den nächsten paar Songs. Du hörst jetzt Trans Agenda Dynasty.

0: I've Loved and I've Lost hast du gerade gehört von Sicko. Das ist ein Tinnitus bei uns auf dreifach. Das heisst, der Song läuft mindestens dreimal am Tag, weil er uns so gut gefällt. Du hast vorher bereits von Pfasyl etwas gehört. Das ist ein Angebot, das Pfadi und Asyl vereinen. Die Clara hat mit der Anne, einer Leiterin von Pfasyl, reden und den Rest des Interviews hörst du nämlich jetzt.
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2: Die Anne hat mir erzählt, wieso es denn das Angebot Pfasyl neben der regulären Pfadi noch braucht.
3: Also grundsätzlich ist halt einfach so, Pfadi ist schon theoretisch zugänglich für alle. Aber die Realität ist einfach, dass die Kinder gar nicht die Möglichkeit bekommen oder gar nicht von diesen Angeboten wissen. Dass durch Sprachbarrieren, aber auch teilweise wahrscheinlich systematisch, man gar nicht unbedingt möchte, dass geflüchtete Kinder so fest eingegliedert und integriert werden in gewisse Projekte. Und dementsprechend braucht es wie einfach ein bisschen mehr, um die Kinder überhaupt erst können in so eine Pfadi oder in so ein Freizeitangebot zu holen.
2: Pfasyl besteht aus einem Kernteam von 5 Freiwilligen und vielen Helfenden. Durch das Pfasyl-Angebot kommen sie auch mit den Eltern der Kinder in Kontakt. Wieso das hilfreich ist, erklärt uns Anne auch.
3: Gerade so der Kontakt zu der Familie auch, ist irgendwie auch das, wo dann längerfristig eigentlich hilfreich ist, wenn sie dann eben Transfer haben und in eine Gemeinde kommen, dass sie dann dort besser integriert werden können.
2: Das Pfasyl-Team steht aber auch immer wieder vor Herausforderungen. Die Anne erzählt uns, was ihnen am meisten Schwierigkeiten bereitet.
3: Ich denke, ja, die grösste Herausforderung ist wirklich, dass wir wie nicht so eine gute Zusammenarbeit teilweise mit. Also, wir haben schon eine gute Zusammenarbeit mit dem Zentrum und es hat auch immer einzelne mega engagierte Mitarbeitende. Aber grundsätzlich ist es wie halt, wir haben nicht so einen guten Austausch mit dem Zentrum oder sie dürfen uns zum Beispiel keine Informationen über ihre Bewohnenden geben und dementsprechend eben auch nicht Transfertermine rausgeben. Und das sind sicher Sachen, die die Integration sehr erschweren. Was auch sehr schade ist, dass das immer noch so ist. Andere Schwierigkeiten sind sicher auch, dass wir immer wieder Leute suchen, weil der Bedarf an Leuten ist immer sehr gross und es ist da gleich viel Zeit, die man irgendwie rein investiert.
2: Es muss auch mehr gemacht werden beim Thema Integration, meint Anne. Freizeitangebote sind sehr wichtig für Kinder, um sich zu vernetzen und Freundschaften zu schliessen. Kinder in den Asylzentren wissen gar nicht, dass es das gibt.
3: Grundsätzlich glaube ich, so die Förderung und Eingliederung in verschiedenste Freizeitangebote, die müsste viel, viel durchlässiger sein und die müsste eigentlich von der Stadt oder vom Kanton aus selber kommen. Also ich denke mir, amix die Arbeit, die wir machen, ist mega schön und ich bin mega gerne bei Pfasyl am Leiten. Aber viel, viel von diesen Sachen, die wir oder auch andere Vereine machen, ist für mich persönlich eigentlich die Aufgabe vom Kanton.
2: Ein Appell an Kanton. Mehr Integrationsförderung. Angebote wie Pfasyl sind wichtig für die Kinder und werden offenbar auch sehr gerne besucht. Pfasyl zeigt, dass Integration nicht nur bedeutet, in der Schweiz anzukommen, sondern auch hier eine Gemeinschaft, Unterstützung und eine Perspektive zu finden.
1: Drei Wochen.

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0: To Death hast du gerade gehört. Es ist 6:03. Du bist in der Stosszeit. Am Mikrofon für dich sind Clara und ich, Flavia. Und es ist Zeit für deine News.
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0: Es ist Zeit,

0: Sel schreibt ebenfalls Central Plus. Wenn du also vorhast, Homeoffice zu machen oder die Heiz zu chillen, könnte das am Freitag von 10 bis halb 4 hier ein bisschen unangenehm werden. Keine Fangewalt mehr will die Mitte Kanton Luzern mit ihrer Initiative erreichen, aber anscheinend stoßen sie damit auf Widerstand, weil es sind schon mehr als 6 Mal ihre Plakate demoliert oder entwendet worden. Gegenüber Central Plus sagen sie, dass es nicht nur ein Angriff gegen die Initiative, sondern auch gegen die politische Kultur in Luzern sei. Sie verlangen mit der Initiative ein Sicherheitssystem, das die Daten von MatchbesucherInnen aufnehmen soll. Anscheinend gefällt der Vorschlag aber nicht allen.
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0: Clara, wie sieht es mit dem Wetter die nächsten Tage?
2: Also jetzt gerade ist es noch schön, wir einen schönen Nachmittag hatten, aber es kommt in der nächsten Zeit Gewitter. Also nimm den Regenschirm mit, wenn du aus dem Haus gehst, aber besser, geh nicht aus dem Haus. Weil es regnet die ganze Nacht durch. Bis morgen am Mittag. Dort regnet es auch noch, aber gegen den späten Nachmittag hört der Regen auf. Morgen kannst du eine Höchsttemperatur von etwa 19 Grad erwarten. Genauso auch am Donnerstag, am Freitag 20 Grad und aufs Wochenende wird es ein bisschen wärmer. Auf dem Dreifach-Wettertag haben wir momentan 30 Grad.
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0: Es ist Punkt 6. Du bist in der Stosszeit mit der Clara und mir, der Flavia. Und jetzt hören wir noch ein bisschen Musik. Und zwar hörst du den Track «Wow» von «Two Geeked».

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0: Ihr Team von Eto hast du gerade gehört. Es ist 10 ab 6 Uhr und du bist in der Stosszeit mit der Clara und mir, der Flavia.
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0: Das oder dieses, wie jeden Dienstag, stellen wir uns vor die Wahl. Ich persönlich habe eh mega Mühe damit, mich zu entscheiden, bei basically allem. Aber bekanntlich tut es ja gut, aus der Comfortzone rauszugehen. Also, let's go. Zuerst bist du dran, Clara. Ich habe ein paar Fragen für dich vorbereitet. Und zwar musst du dich entscheiden zwischen dem einen oder dem anderen. Die erste Frage wäre, würdest du lieber mega gut Karaoke singen oder gut für grosse Gruppen reden?
2: Oh, ich sage, lieber gut vor grossen Gruppen reden, weil Loki bringt mir mehr. Ich hatte schon öfters müssen vor grossen Gruppen reden als Karaoke singen.
0: Mm-hmm.
2: Wobei ich auch Karaoke singen eher vermeide.
0: Ja. Ja. Dann bringt dir das mehr, ja. Check ich mega. Die nächste Frage wäre, hättest du lieber einen Eiskaffee an einem Schneetag oder einen heißen Kaffee in der Hitzewelle?
2: Ein Eiskaffee, oh mein Gott.
0: An einem Schneetag?
2: Ja, das wäre mir so egal. Das wäre mir okay. So egal.
0: Hey, ich finde die Frage so schwierig, aber du bist ja voll dabei. Die letzte Frage, die ich noch für dich habe, ist, hättest du es lieber, wenn deine Nachrichten von Dating-Apps veröffentlicht werden? Ich habe keine Ahnung, ob du Dating-Apps brauchst, aber anyways. Oder dein Internetsuchverlauf?
2: Oh, ich brauche zwar keine Dating-Apps, aber ich glaube, mein Internetsuchverlauf wäre schon logisch peinlicher.
0: Mhm. Ja, wenn du eh keine Dating-Apps verwendest, dann...
2: Ja, aber wenn ich mir jetzt vorstelle, okay, ich würde Dating-Apps verwenden, ich glaube nicht, dass ich würde so komische Shit schreiben. Darum glaube ich, Suchverlauf wäre logisch peinlicher.
0: Okay, ja. Also was ist denn so dein Suchverlauf?
2: Ich weiß nicht, einfach so, ich google halt alles. Ich weiß es nicht. Einfach so mega alles. Peinliches Zeug, wo mir fast peinlich wäre, dass ich es nicht wüsste.
0: Ja, ich check. Ja, das war dann mit der Frage an dich. Du hast auch eine Frage an mich. Ich bin sehr gespannt. Bevor wir aber die anhören, lassen wir noch ein bisschen Musik. Und zwar hörst du den Song «Put It Down» von One Earth.
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1: Top 3 von Crystal hast du gerade gehört. Es ist 20 ab 6 und du bist in der Stosszeit mit der Clara und mir, der Flavia. Vorher hast du bereits schon den ersten Teil vom Spiel «Dies oder das» gehört. Jetzt hörst du aber noch meine Top 3 von «Dieses oder jenes».
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1: Du hast nämlich auch für mich Fragen vorbereitet, Clara. Was hast du denn mitgenommen?
3: Genau, also meine erste Frage ist, würdest du eher mega stinken die ganze Zeit und jeder schmeckt das?
1: Oh mein Gott.
3: Oder jeder Ort, wo du hingehst, stinkt mega, aber nur du schmeckst es?
1: Ach du Scheiße. Oh mein Gott, okay. Ich glaube, jeder Ort, wo... Okay, jeder Ort ist crazy. Ja, okay, jeder Ort, wo ich angegangen stinkt, weil ich will wirklich nicht stinken.
3: Ja, ich glaube, ich würde es auch so auswählen. Okay, das Zweite ist, kurz für Kontext, ich und meine Kollegen haben das wirklich mega oft besprochen. Und zwar würdest du eher eine riesige Spinne im Haus haben,
1: oh mein
3: so
1: Gott.
3: Etwa 1 Meter gross, oder 100 mega, mega kleine Spinnen?
1: Okay, wenn ich eine 1 Meter grosse Spinne im in meinem Haus hätte, dann würde ich einfach so ein Zimmer dieser Spinne geben und sie ist einfach nur dort drin.
3: Mhm.
1: Ich gehe einfach nie dort rein und sie muss halt dann irgendwie surviven. Weil 100 kleine ist insane.
3: Aber das sage ich auch.
1: Also bist du auch für eine?
3: Ich bin auch für eine, weil so, du kannst schauen, wo die ist und so. Vor allem, wenn
1: ja.
3: sie so gross ist, siehst sie und die Kleinen,
1: Gott.
3: Die sind so überall, weißt du?
1: Oh
3: okay,
1: ja.
3: Dritte Frage. Würdest du eher in einem Boxkampf gegen einen mega, mega starken Boxer verlieren? Das ist halt so ein bisschen peinlich. Oder gewinnen, aber du gewinnst gegen ein 9-jähriges Kind.
1: Ja, das Erste. Safe, das Erste.
3: Also, kurz Kontext hier. Ne? Wir waren in Thailand, also in einem Thai-Boxing-Match. Und es ist einfach so, ein 50-jähriger Mann hat gegen so einen 12-jährigen gekämpft.
1: Was?
3: Und es ist halt, das macht schon Sinn, weil es geht halt so um Gewicht im Boxen. Aber der 50-Jährige hat halt gewonnen und es hat wie niemand so geklatscht, weil es ist so, okay, du Opfer, Alter.
1: Alter, das ist schon schlimm. Aber ich meine, gegen ein 9-jähriges Kind boxen, ist das überhaupt legal in der Schweiz?
3: Ich glaube nicht.
1: Ich habe wirklich nicht das Gefühl. Aber ja, safe das Erste. Oh mein Gott, crazy Kontext aber auch. Bei uns geht es aber weiter mit Musik und zwar hörst du Uva Bonbon von Caramello von Guxo.

0: Days of Heaven hast du gerade gehört. Es ist 6:30. Du bist in der Stosszeit und es ist Zeit für deine Kurznews.
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0: Es wird Zeit, wieder mal deine Geschmacksknospen zu verwöhnen. Und mit was geht das besser als mit Ramen? Am besten machst du das nämlich gerade im neuen Take Ramen bei Black Goldfish in Zug. An der Barrenstrasse hat nämlich ein neues Lokal eröffnet, schreibt Central Plus. Es ist also höchste Zeit für einen Trip in unseren Nachbarskanton. Wohnst du zu Emmen oder in der Nähe von Emmen, dann jetzt unbedingt Ohrenspitzen. Am Freitag soll es nämlich rund um einen Militärflugplatz ein bisschen lauter werden als sonst. Es findet nämlich der Tag der Angehörigen statt, schreibt ebenfalls Central Plus. Wenn du also vorhast, Homeoffice zu machen diesen Freitag oder ein bisschen zuhause zu chillen, dann könnte das von 10 bis halb 4 eher ein bisschen unangenehm werden. Keine Fangewalt mehr will die Mitte Kanton Luzern mit ihrer Initiative erreichen, aber anscheinend stossen sie damit ein bisschen auf Widerstand. Weil schon mehr als 6 Mal sind ihre Plakate demoliert oder entwendet worden. Sie verlangen mit ihrer Initiative nämlich ein Sicherheitssystem, das die Daten von MatchbesucherInnen aufnehmen soll. Anscheinend gefällt dieser Vorschlag nicht allen.
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0: Es braut sich langsam ein Gewitter über Luzern zusammen. Ich habe es zwar jetzt noch nicht so ganz gesehen, der Himmel sieht relativ blau aus, aber es sollte kommen. Es sollte auch die ganze Nacht lang regnen und auch morgen durch den Tag, durch es jetzt eher regnerisch und kühl mit Höchsttemperaturen von 19 Grad werden. Aufs Wochenende kommt dann aber die Sonne wieder ein bisschen vor. Auch nächste Woche ist es immer noch ein bisschen warm. Aktuell auf dem Dreifachwettertag haben wir aber immer noch 30 Grad.
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0: Es ist jetzt 6:30. Wir lassen noch ein bisschen Musik und zwar hörst du 003 Party Starter.

0: Maybe I'm not here, hast du gerade gehört. Es ist 20 vor 7 und ich bin auf jeden Fall da und später am 8. auch im Treibsand und das solltest du unbedingt auch.
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0: Ich werde nämlich heute Abend den Treibsand wieder moderieren. Und heute tauchen wir wieder rein in die neuesten Ambient-Welten, die Neuheiten am Ambient-Himmel. Aber auch ein bisschen Elektro wird heute wieder ein bisschen dazukommen. Aber ein bestimmtes Werk wollte ich dir jetzt schon ein bisschen zeigen. Und zwar ist das Carmen Villain. Mit einem neuen Album. Und du hörst gerade den Track Blue. Es ist ein bisschen düster, es ist ein bisschen dunkel, es ist wie ein Raum, der irgendwie abdunkelt ist. Ein anderer Track von dem Album tönt hingegen wieder ganz anders. Carmen Villain hat mit ihrem neuesten Album eine Welt geschaffen, beziehungsweise mehrere Welten. Mit ihrem Song taucht man irgendwie ab in eine neue Gesangswelt, in einen anderen Raum, finde ich. Und neben Carmen Villain habe ich aber noch ein anderes Werk mitgenommen. Und zwar ist das ein unglaublich langer Song. Und der tönt etwa so.

Wie lang der Song wirklich ist, das erfährst du heute im Treibsand. Und zwar ab 8 Uhr bis am 10 Uhr begleite ich dich 2 Stunden lang durch deinen Abend und hoffe, dass du gut runterfahren kannst. Es ist 20 vor 7 Uhr und das heisst, du hörst jetzt noch 20 Minuten lang die Stosszeit und jetzt hörst du ein bisschen Musik, und zwar hörst du den Track «Euroflow» von Mariposa und «Fliehen».

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0: Dear von Crystal Murray, hast du gerade gehört, das ist ein Tinnitus bei uns auf Radio 3.5. Das heisst, der Song läuft mindestens 3 Mal am Tag, weil er uns so gut gefällt. Aber jetzt hörst du einen Song, der mir persönlich sogar noch besser gefällt.
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0: Du hast gehört, unser Album von der Woche wird jetzt präsentiert. Und zwar ist das die Woche von Eto und heisst Sip Sip.

Eto ist eine Tinfa-Rap-Crew aus Bern und letzte Woche haben sie finally ihr erstes Album released. Mit ihrem Sound schleudern sie dich durch Oldschool Flows und harte 808s. Als Queer-Crew legen sie direkt Text auf Prods, die den Oldschool-Erbe und Elektro miteinander verbinden. Sie rappen vor allem über Wut, Zweifel und Solidarität. Und in ihrem neuen Album Sip City nehmen sie uns mit durch flatternde Tagebuchseiten und Leichtigkeit, weil was machen, wenn das Patriarchat abfuckt? Eto sagt Rapper.

0: mit Links von Eto hast du gerade gehört. Das ist ein Track von ihrem Album Sip City, wo unser Album von der Woche ist. Wenn du mehr Informationen zu dem Album oder zu Eto allgemein willst, schau unbedingt auf unserer Webseite vorbei. www.dreifach.ch findest du alle Informationen zu Sip City und Eto.
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0: Du kriegst jetzt den nächsten Track, und zwar Won't You Ever Need Me von Tommy Barlow.

0: Kita und Krawall von der IKIMEL hast du gerade gehört. Es ist 6:53. Und wenn du heute noch nicht zu deinen News gekommen bist, dann wird es jetzt allerhöchste Eisenbahn. Und zwar jetzt auf der dreifachen das letzte Mal von mir, der Flavia.
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0: Es wird höchste Zeit, deine Geschmacksknospen wieder mal ein bisschen zu verwöhnen. Und mit was geht das besser als mit Ramen? Am besten machst du das nämlich gerade im neuen Take Ramen bei Black Goldfish in Zug. An der Barenstrasse haben nämlich jetzt der Peter Gyurian und der Josef Krajkovic ein neues Lokal eröffnet, schreibt Central Plus. Sie sind Inhaber vom Sushi-Restaurant, das eben bereits ebenfalls vor kurzem eröffnet hat. Es gibt aber nicht nur Ramen dort, du kannst auch Baobans, Chicken und Gyozas bekommen. Höchste Zeit also für einen Trip in unseren Nachbarskanton. Wohnst du zu Emmen oder in der Nähe von Emmen, dann würde ich jetzt die Ohren spitzen. Am Freitag soll es nämlich rund um den Militärflugplatz ein bisschen lauter als sonst werden. Es findet nämlich der Tag der Angehörigen statt, wo mit zusätzlichen Flügen einen Einblick in die Ausbildung gegeben werden soll, schreibt Central Plus. Wenn du also vorgehabt hast, Homeoffice zu machen oder zu Hause zu chillen, könnte von 10 bis 4 Uhr der Freitag ein bisschen unangenehm werden. Keine Fangewalt mehr will die Mitte Kanton Luzern mit ihrer Initiative erreichen, aber anscheinend stoßen sie damit

0: etwa 8, 9, 10 Uhr kann es gewittern. Am 11 Uhr kann es dann regnen und der Regen zieht sich eigentlich dann durch die ganze Nacht durch. Bis morgen am Morgen und am Mittag wird es auch noch regnen. Gegen den späten Nachmittag zieht der Regen ab, aber es bleibt bewölkt und morgen kannst du mit einer Höchsttemperatur von 19 Grad rechnen. Am Donnerstag auch 19 Grad, dafür regnet es nicht mehr und am Wochenende 20 bis etwa 22 Grad und Sonne. Und momentan auf dem Dreifachwetterdach haben wir 28 Grad.
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2: Es ist jetzt Punkt 7 und das heisst, die Stosszeit auf Dreifach ist leider fertig. Clara und ich verabschiede uns und wünsche dir noch einen schönen Feierabend.

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0: Ich rampe mir los, Lavi, was hast du gerade gehört? Es ist Punkt 8 am Dienstagabend und das heisst, es ist Zeit für den Treibsand.
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0: Du hast es gerade gehört, du bist wieder im Treibsand gelandet, deiner Sendung, um vor allem runterzukommen und chillen. Heute wieder mit den neuesten News, Musik-News am Ambient-Himmel und ein bisschen auch Elektro. Ich habe zwei wunderschöne Projekte mitgebracht, nur zwei. Das eine geht nämlich sehr lang. Das eine Album haben wir aber von Carmen Villain, und zwar Memoria. Und das ist zum Beispiel ein Track, den du heute hören wirst. Also würden wir in einem Raum, in einem grauen Raum irgendwie eingesperrt sein, aber sich irgendwie gleich wohlfühlen. Die Vibes gibt mir der Song. Das Album haben wir aber noch ganz viele andere Sachen zu verbergen. Und zwar haben wir zum Beispiel noch die Vibes.

Du merkst also, mit Memoria hat Carmen Villain wirklich ein sehr experimentelles Album veröffentlicht, wo verschiedene Genres irgendwie zusammenkommen, wie auch so oft im Treibsand. Und dann zum Schluss habe ich aber noch einen weiteren Track dabei und der klingt eben so. Zwar hast du gerade einen kurzen Ausschnitt gehört vom Steve Roach, ein wunderschöner Song, wo auch sehr lang wird gehen und ich finde, das ist perfekt zum Abfahren und das werden wir nämlich heute zur Genüge. Als erstes hören wir aber das Album «Memoria» von Carmen Villain. Du hörst den Track «Entre nosotros».

0: Memoria von der Carmen Villain küsste da noch langsam ausklingen im Hintergrund. Es ist jetzt dann gerade 20 ab 8 Uhr und du bist im Treibsand mit mir, Flavia.
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0: Memoria ist das Folgealbum von der Carmen Villain nach ihrer letzten Veröffentlichung im Jahr 2022, damals Album Only Love From Now On. Sie hat aber damit wieder anhängen an einen verlangsamten spektralen Dub, wobei jetzt aber ein Schwerpunkt so ein bisschen auf Erinnerung und Abstraktion soll liegen. Mit diesen insgesamt 7 Stück schafft sie luftige Klangwelten, schimmernde Texturen, tief scrollen und ausklingende Rhythmen. Und die habe ich bereits vorher schon mal angesprochen. Ein Track, den du noch hören wirst, der Track Blue, der tönt ein bisschen, als wäre man in einem dunklen, grauen Raum, vielleicht in einem Club, ganz allein aber. Und man hört irgendwie die Technos und sie gehen so tief rein. Und genau das will Carmen Villain irgendwie auch erreichen. Und zwar dort sie Erinnerungen als kompositorisches Werkzeug verwenden. Kompositorisches Werkzeug, das klingt irgendwie ein bisschen wild. Aber ich finde, man kann es eigentlich in ihren Songs wieder erkennen. Weil die Songs sind alle so verschieden und für mich sind das vielleicht verschiedene Erinnerungen oder so ein bisschen Einblick in sie oder in ihre Gedanken rein. Und sie hat sozusagen Deep Listening als eine Form von Empathie angesehen. Und ich finde das eigentlich so ein schöner Gedanke, Leute vielleicht verstehen oder besser können verstehen durch ihre Songs, wie zum Beispiel auch durch den Song «Hope Synapses», wo du da im Hintergrund hörst. Auch nur schon die Titel, die sie verwendet, «Hope Synapses» oder «Blue» oder «Omris», das sind alles irgendwie Wörter, die ein mit Gefühlen oder Erinnerungen zu tun haben. Und ich finde eigentlich, Carmen hat einfach so ein schönes Werk geschaffen. Und weil es so schön ist, will ich gar nicht weiter darum reden. Wir hören jetzt gerade den Song ganz, wo du schon ein bisschen gehört hast im Hintergrund von der Carmen Villain, «Hope Synapses» von ihrem Album «Memoria».

0: Ich habe es vorher schon ein bisschen angesprochen. Der Song gibt mir jetzt wieder die gleichen Vibes, wie ich vorher schon bereits mal gespürt habe. Du hast gerade Omris gehört von der Carmen Villain von ihrem neuesten Album Memoria.
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0: Villain, Carmen Villain will mit ihrem Album Empathie wieder gross machen, Deep Listening als eine Form von Empathie etablieren und will oder hat Erinnerungen als kompositorisches Werkzeug geschaffen. Und ich finde, das spürt man in der Musik, die sie geschaffen hat. Und zwar jetzt bei dem Track, den wir gerade vorher gehört haben, es hat sich ein bisschen stressig angefühlt, so als wärst du irgendwie mit ganz vielen Leuten am gleichen Ort. Alles ist hektisch, alle sind irgendwie overstimulated und du vor allem. Und ich finde, dass sie das so gut können überbringen können. Carmen Villain mit ihrem neuen Album Memoria. Das ist das Folgealbum von ihrem Album, das 2022 rausgekommen ist. Only Love From Now On. Und ich finde, das ist eigentlich ein schönes Motto. Man muss weiter mit Holding a Shape.

Wir sind angekommen beim längsten Track, den ich bisher im Treibsand spiele. Und zwar hörst du «The Current Above» von Steve Roach. Ein Song, der 79 Minuten lang geht. Und auch wenn es eine sehr lange Zeit ist, finde ich das für den Treibsand sehr passend. Richtig runterkommen, richtig runterfahren. Man wird nicht gestört von neuen Tracks. Man muss sich nicht auf etwas Neues konzentrieren. Ich kann mit dem Flow gehen. Und ich finde, der Flow, den hat Steve Roach wunderschön angebracht. Und darum würde ich sagen, gönnt ihr The Current Above.

The current above for Steve Roach, bist du da gerade am Hören? Das ist ein Track, der über eine Stunde lang geht und wir sind bald bei der Hälfte angekommen, aber es ist so wunderschöne Musik. Es ist jetzt gerade 8:45 Uhr, du bist im Treibsand mit mir, der Flavia, und heute dreht sich irgendwie alles ein bisschen um Erinnerungen, um Gefühle, um Empathie, um Zuhören. Und ich finde, bei so einem ruhigen, aber auch langen Song kann man vielleicht genau das Zuhören üben. In einer schnellen Gesellschaft, wie wir sind, wo alles muss schnell gehen, alles direkt nacheinander, mal das Handy weglegen, anhocken, runterfahren und einfach hören. Und wenn so lange Songs uns vielleicht challengen, ist das vielleicht genau das, was wir manchmal brauchen. The Current Above von Steve Roach.

Du hörst den Current Above von Steve Roach hier im Treibsand. Es ist 20 vor 10 Uhr. Das heisst, du darfst jetzt noch 20 Minuten die wunderschönen Klänge hören. Und wir dürfen nicht mal Songs switchen. Es ist nämlich alles der gleiche Song. Und den hören wir jetzt nämlich gerade weiter. Du hörst den Current Above.

0: der Current Above von Steve Roach. Hast du da die letzten 1,5 Stunden gehört? Mit mir im Treibsand. Es ist jetzt dann gerade 10 Uhr und das heisst, es ist fertig mit Abfahren, mit Ambient-Musik. Bis nächste Woche. Nächste Woche bin ich wieder da für dich am Mikrofon. Am Dienstag, ab 8 Uhr mit den Neuheiten aus der Ambient, da Elektromusikwelt. Ich freue mich, wenn du wieder dabei bist.
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0: Werbung, komplett auseinandergenommen. GG ist dabei aus dem Chat für die Werbung und darum bin ich mir ein Gritti.
1: Gritti, Benz. 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